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1: Tommy, Tommy.
0: Ey, ja, mach ich auch nicht, ja, alla.
1: Tommy, Tommy.
0: Ich hab mal auch weh, ich hab auch nicht, alla.